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0: Gabriella von Cat's Eye. Um kurz nach 10.
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0: Und das am Samstag. Oh, ich fühle mich so richtig müde und fertig. Dabei war ich gar nicht hart weg, sondern ich habe einfach Spieleabend gemacht. Kann man sowas haben wie so Kater vom Spielen?
2: Fragst du mich?
0: Ja.
2: Ich sehe dich leider nicht.
0: Hey,
2: hinter dem Bildschirm.
0: Na,
2: hallo,
0: geht?
2: Guten Morgen. Ja, Sendung ist schon losgegangen. Ja, ich glaube, man kann Kater vom Spielen haben. Wenn man wirklich ein bisschen auch zu viel spielt, das schon am Abend dann irgendwann so merkt, boah, eigentlich reicht's jetzt. Und man reizt das aber aus und macht das so ein bisschen in die Nacht rein.
0: Ja, ein bisschen so war es auch. Und ehrlich gesagt, ich habe auch so oft verloren gestern. Ich war so, nein, noch eine Runde. Und irgendwann muss doch mal besser laufen. Aber lief nicht besser, ehrlich gesagt.
2: Ja, besser als sich besaufen, wa?
0: Ja, weiß ich nicht. Ehrlich gesagt habe ich von dem Kartenspiel gestern Nacht noch geträumt. War vielleicht einer zu viel.
2: Du hattest einen Kater?
0: Ja, ich führe ein echt wildes Leben, muss man so sagen. Ja. Ich bin Larissa. Moin.

0: Lacazette zusammen mit Jazik. Ob du meine Musik für deine Politik benutzen kannst?
1: Du bist ja süß. Nein.
0: Ja, das war ungefähr Ariana Grandes Ansage so mäßig an US-Präsident Trump. Weil Trump bzw. sein Team hat diesen Song von Ariana, Bye, benutzt, um den unter eins seiner TikTok-Videos zu klatschen, und zwar über Einwanderungspolitik. Und in dem Video ist dann zu sehen, wie irgendwelche Bundesbeamte Menschen festnehmen, den Handschellen anlegen. Es geht also um Abschiebungen, es geht um Festnahmen. Und das fand Ariana Grande jetzt nett gesagt überhaupt nicht cool und hat dann gepostet als Kommentar darunter: Bitte verwenden Sie meine Musik niemals in Verbindung mit diesem barbarischen, unmenschlichen und abscheulichen Schwachsinn. Und ihr Team versucht eben auch gerade, möglichst schnell die Musik entfernen zu lassen aus dem Video. Und ich vermute mal, das gilt nicht nur für Bye von Ariana Grande, sondern vermutlich für alle Songs. Also auch den hier, das ist der neue Hate That I Made You Love Me, jetzt hier auf Bremen Next um 11 nach 10.

0: geworden. Benno, Love You Anyway. Hier ab next. Ich muss sagen, so richtig in WM-Stimmung, irgendwie bin ich jetzt noch nicht angekommen. Dabei ist ja die Weltmeisterschaft in Mexiko, Kanada und den USA diese Woche gestartet. Und das erste Spiel der deutschen Mannschaft ist ja dann morgen erst. Wer weiß, vielleicht geht's dann los mit der Stimmung. Wobei es gibt schon so ein paar Fans, die sind so hyped, dass die auch extra in die USA geflogen sind. Vincent aus Köln zum Beispiel, der erkundet gerade Houston in Texas.
1: Bisher sehr heiß, aber wir haben eine gute Zeit. Gestern lecker gegessen, heute gucken wir uns das erstmal die Stadt an und sind voller Vorfreude. Sonntag holen wir die ersten Punkte. Einfacher Gegner, gute eigene Mannschaft. Und ich glaube, was haben wir gesagt, 4000 deutsche Fans vor Ort, muss reichen.
0: Nicht schlecht. Und zu diesen 4000 Fans gehören eben auch Vincent und seine Gang aus Deutschland. Und Benny sagt, für den Trip haben die Jungs auch ordentlich geblecht.
2: Also wir haben die 3 Tickets für alle 3 Vorrundenspiele. Haben uns insgesamt 800 Dollar gekostet. Ist schon eine Stange Geld, aber ist auch so eine einmalige Sache, da wollten wir dabei sein.
0: Ja, 800 Dollar allein für die Tickets, da ist ja auch nicht Flug oder Unterkunft oder so dabei. Aber dafür sind sie dann bei allen Spielen der Vorrunde mit am Start und Joel hat auf jeden Fall Bock, aber eine Sache nervt ein bisschen.
3: Der Optimismus ist auf jeden Fall groß, wurde aber ehrlicherweise ein bisschen gedämpft durch Nagelsmann, weil er Said El-Mala nicht mitgenommen hat. Das hat gerade bei uns Kölnern natürlich für Unverständnis gesorgt. Ja, aber wir drücken der Mannschaft natürlich die Daumen und sind zuversichtlich, dass wir die Vorrunde auf jeden Fall überstehen und dann gucken wir mal.
0: Ja, pfui, also die Kölner sind ein bisschen beleidigt, aber trotzdem optimistisch für die komplette Vorrunde. Morgen 19 Uhr steht dann das erste Match an. Deutschland gegen Curaçao in Houston, Texas und die deutschen Fans sind mit am Start.

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0: Ninao, das ist Gims. Wir haben es 10.31 Uhr.
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2: Die Schulbehörde in Bremen will die Einhaltung der Schulpflicht vor den Sommerferien stärker überprüfen. Dazu soll es auch stichprobenartige Kontrollen an Bahnhöfen und Flughäfen geben, wie sie in anderen Bundesländern schon üblich sind. In einem Schreiben kurz vor Ferienbeginn weist die Bremer Behörde darauf hin, dass es für Eltern teuer werden kann, wenn sie Kinder früher aus der Schule nehmen, um in den Urlaub zu starten oder erst nach dem Ferienende zurückzukehren. Bis zu 1.000 Euro Bußgeld können dann fällig werden. Die Bremer Polizei hat gestern Abend wieder zahlreiche Autofahrer in der Überseestadt kontrolliert. Gegen mehrere Menschen aus der Poser-Szene wurden Bußgelder wegen unnützen Hin- und Herfahrens verhängt. Die Überseestadt gilt als Treffpunkt der Poser-Szene. Anwohnende beschweren sich immer wieder über Lärm. Die Polizei kündigte an, den Kontrolldruck gegen Graser und Poser weiter zu erhöhen. Die USA sind mit einem Sieg in die Fußball-WM der Männer im eigenen Land gestartet. Sie gewannen gegen Paraguay mit 4:1. Vorher hat Co-Gastgeber Kanada den ersten Punkt überhaupt in seiner WM-Geschichte geholt. Das Spiel gegen Bosnien und Herzegowina endete 1:1. Für die deutsche Fußballnationalmannschaft beginnt die WM morgen um 19 Uhr unserer Zeit gegen Curaçao, oder wie die Niederländer sagen, Curaçao. Da ist das Team von Julian Nagelsmann klarer Favorit. Und das Wetter ist ja ganz schön trocken und schön eigentlich gestartet, wenn es gerade ein bisschen windig ist oder sehr windig. Ab dem Mittag starten auch ein paar teilweise größere Schauer. Dazu sind auch Gewitter möglich bei bis zu 18 Grad in Bremen und 16 im Bremerhaven.
3: Und in Curaçao?
2: Curaçao sind, weiß ich gar nicht, 12 Grad.
1: Wir sind 12 Grad. 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
2: Wahrscheinlich mehr.
3: Könnte wohl sein, ne?
2: Weiß ich gar nicht, wo liegt denn das?
3: Ist das karibisch, oder ja, nicht? Ne?
2: Soll ich kurz gucken? Ich gucke ganz schnell, wie viel Grad da sind. Was würdest du sagen jetzt? Mit Zeitverschiebung und so?
3: Oh, kacke, ich bin so schlecht in Zeitverschiebung. Komm, 23.
2: Oh mein Gott. Also, die Uhrzeit sehe ich jetzt gerade nicht. Es sind da 28 Grad.
3: Oh.
2: Und die Uhrzeit, das finde ich jetzt auch noch schnell raus. Also, hier wird mir angezeigt, dass das mitten in der Nacht, glaube ich, ist. 4.33 Uhr. Boah, um 4.33 Uhr, du schwitzt schon in der Nacht und hast 28 Grad, kannst dir nicht abkühlen.
3: Ist hart. Ist auch eigentlich Quatsch, dass wir nachgeguckt haben, weil die spielen ja in Houston, Texas. Da soll es übrigens auch sehr warm sein. Aber immerhin ein bisschen mehr Wissen dazu gewonnen.
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0: Ich glaube, für Kilimanjaro habe ich keine Puste, ehrlich gesagt. Aber Summer Jam und Billa Joe können ja gerne da hochgehen, wenn sie wollen. Ich bin gerade sowieso ganz anderer Modus. Also so langsam fängt der Sommervibe hier an. Und ich bin richtig gefangen wieder im Büchermodus.
1: Stark.
0: Ich lese gerade ganz, ganz viele Bücher, Sommerbücher, aber auch viel anderes. Teilweise so 2 Bücher die Woche lese ich momentan manchmal.
1: Warte mal, was sind Sommerbücher?
0: Bücher sind das für mich, die so einen leichten Sommerplot haben oder ein Gefühl vermitteln, was du vor allem im Sommer empfindest.
1: Okay.
0: Also sei das so ein kleiner Roadtrip oder so eine Liebesgeschichte.
1: Ah.
0: In die Richtung lese ich gerade. Und ich mache es auch voll viel einfach für mich. Ich sitze mit meinem Buch und ich habe eigentlich eine ziemlich gute Zeit dabei. Und dann, Plot Twist, telefoniere ich mit meiner Oma, weil die momentan auch ganz viel liest, immer nachts, wenn sie nicht schlafen kann. Und dann machen wir immer kleinen so Buchclub, weißt du?
1: Zu zweit am Telefon,
0: ja,
1: so?
0: Ja, und dann erzählt sie mir immer, was hat sie gelesen, was habe ich gelesen.
1: Voll süß. Das ist richtig süß. Ihr müsstet mal so mit Video eigentlich machen, dass ihr euch auch so die Cover so zeigen könnt. Das ist das Buch.
0: Machen
1: weil ich finde, es
0: manchmal.
1: Geht auch um die Cover.
0: Ja,
1: also bei mir zumindest.
0: Kaufst du immer nach Cover?
1: Nicht, aber ich gucke erstmal, welche Bücher fallen mir quasi im Laden sofort ins Auge.
0: Mhm.
1: Und dann muss natürlich auch noch der Text hinten passen, also und mich catchen. Aber ein hässliches Buch, und da muss ich zugeben, es gibt manche, auch gerade so deutsche Übersetzungen von englischen Büchern, die englischen haben so oft so ein geiles Cover, und dann guckst du die deutsche Version, dann bist so, boah, das ist mit Paint hier einmal kurz gemacht oder so, also irgendwie, dann kaufe ich es ehrlich gesagt nicht.
0: So einer bist du, ne?
1: Ja,
0: immer
1: leider.
0: Schön auf die äußeren Werte gucken.

0: So eine Serie, in der so ein eskalativer Partyguy plötzlich Vollzeit auf ein Baby aufpassen muss. Klingt jetzt erstmal nicht so neu, aber die Serie Proud kommt noch mit einem Twist.
1: Und es ist Pride Month, also ist die Hauptfigur natürlich queer.
0: Da haben wir es. Bianca aus Next Team, du hast dir die Serie angeguckt. Was geht denn da?
1: Es geht um Philipp, der ist eine richtige Partymaus mit Drogenexzessen, Gay-Partys und low-key auch Kriminalität hier und da. So ein bisschen Euphoria-Vibes gibt die Serie mir. In den ersten paar Minuten gibt's schon nackte Männer, Kinky-Partys und Sexorgien. Wir gehen also rein in den Pride Month.
0: Ja, das klingt ganz danach, aber das hat ja jetzt noch nicht so viel mit diesem Baby zu tun.
1: Nee, aber jetzt. Philipp wohnt nämlich bei seiner Schwester und ihr schmeckt das wilde Leben von ihm überhaupt nicht.
2: Keine Partys zu Hause, hatten wir abgesprochen. Philipp, vier Kerle. Überall stinkt's nach Kippen hier drin. Du wirst ausziehen und zwar heute noch.
3: Was denn, nur weil wir hier gefeiert haben? Wohin soll ich bitte umziehen?
0: Oha, jede Menge Probleme.
1: Ja, und dann kriegt er ein paar Stunden später auch noch einen Anruf.
3: Guten Abend, Philipp Rodzinski. Meine Schwester ist hier wohl eingeliefert worden.
2: Leider ist ihre Schwester vor 20 Minuten verstorben.
1: Ja, und ganz plötzlich hat Philipp die Vormundschaft für seine kleine Nichte.
0: Okay, das ist schon krass und dann natürlich auf einmal von 0 auf 100 ein ganz anderes Leben.
1: Voll, er struggelt auch komplett, aber nicht so, wie man denkt. Er übernimmt nämlich komplett Verantwortung, will die Kleine auch adoptieren und legt sich mit dem Jugendamt an und so weiter.
0: Okay, wow, also komplett zwei Welten, die da nebeneinander irgendwie existieren in der Serie. Funktioniert denn der Mix?
1: Erstaunlicherweise ja. Dazu ist Proud auch noch eine polnische Produktion und so eine Serie ist für das konservative Polen natürlich eine kleine Revolution und vor allem kann Proud auch mit den ganzen fetten US-Produktionen mithalten. Damit habe ich auf jeden Fall nicht gerechnet. Dementsprechend hat es natürlich auch schon ein paar internationale Preise gegeben und ich fand die auch sehr gerechtfertigt. Man kann sich das ganz gut angucken.
0: Okay, also wenn ihr auch mal reingucken wollt, die erste Folge von Proud gibt's auf HBO Max.

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0: Der Sie. Satisfy ist das um 11 hier auf Bremen Next. Moin, und jetzt gibt's ein bisschen Sommervibes, also melancholische Sommervibes von Paschanim. Das ist erster Sommer ohne dich. Ich bin Larry, moin.
1: Sticke. Paschanim.

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0: Also manche Anime-Intros sind einfach nur zu krass und leben für immer mietfrei in unseren Köpfen. Und so geht's Cuddy bzw. YouTube-Legende Code Mirror mit diesem Banger hier von Sailor Moon.
1: Zauberwort und du hast sie gemacht.
2: Ich hab das in meiner Playlist drin bei längeren Zeichensessions.
1: Halt den Mondstein fest und spür die Kraft.
2: Ich hör das beim Aufräumen.
1: Du kannst es tun.
2: Oder bei längeren Autofahrten.
1: Raus Sailor Moon.
2: Cuddy, mach mal eine andere Playlist an jetzt.
1: Ja, okay. Zauberwort und du hast
2: es ist in jeder meiner Playlists drin, Baby.
0: Ja, es ist ein Ohrwurm für offensichtlich jede Gelegenheit. Und deswegen, weil Cuddy so steil drauf geht, musste sie diese Serie ihrer Kindheit auch unbedingt nochmal rewatchen und im Podcast Telecuddy komplett durchanalysieren.
1: Es war so cool und cute und absolut nichts daran war bedenklich, dachte ich. Denn hinter der Fassade dieser süßen Serie für Mädchen, die ich damals mit Freundinnen auf dem Schulhof nachgespielt habe, verbergen sich zahlreiche Seltsamkeiten. Zum Beispiel verschollene Episoden, zensierte sexuelle Identität, Missbrauch und Inzest. Mehrmals sogar.
0: Ja, das ist komplett beunruhigend, aber darum geht's ja auch im Podcast Telecuddy. Alte Kinderserien nochmal gucken und dann checken, was daran vielleicht eigentlich auch ein bisschen seltsam oder crazy war. Und Sailor Moon hat da auf jeden Fall einiges zu bieten. Zum Beispiel eine Liebesbeziehung zu einem einhornartigen Wesen und jede Menge Astrowissen. Also hört auf jeden Fall rein in die neue Folge. Telecuddy gibt's in

0: Juju mit Shorty. Wo wir gerade dabei sind, Shorty hat Cash. Naja, Bremen hat kein Cash. In Bremen sind viele Menschen arm.
1: Ich habe schon viele Erfahrungen mit Armut gehabt.
2: Ich sehe ganz viele Leute auf der Straße, die halt sehr arm sind.
3: Beim Hauptbahnhof sieht man das mehr so halt wegen obdachlosen Leuten oder Leuten, die so nach Geld fragen.
0: Das ist ja die Art von sichtbarerer Armut, aber bei vielen Menschen weiß man überhaupt nicht, mit wie wenig Geld die auskommen müssen. In keinem anderen Bundesland leben mehr Menschen in Armut als hier in Bremen im Vergleich zu den Einwohnern. Und das kennt auch Journalistin Miriam Davutwandi, aka Cash Miri. Sie hat zum ersten Mal in der Schule gemerkt, dass ihre Familie nicht so viel Geld hat wie alle anderen.
4: Weil da Armut das erste Mal so richtig sichtbar wird. Also ich glaube, im Kindergarten merkt man es vielleicht noch nicht ganz, man versteht es vielleicht noch nicht, aber da ist so der breite Vergleich einfach mit allen anderen da. Und ich weiß noch, dass es bei mir so war, dass das auf jeden Fall der Ort ist, an dem es mir am schlechtesten damit ging, arm zu sein.
0: Ich check auf jeden Fall, da merkst du auf einmal auch, was andere Leute haben und was du selber nicht hast, kenne ich auf jeden Fall auch. Und weil sie Armut so krass in ihrer Familie und in ihrem Alltag erlebt hat, hat sie jetzt ein Buch darüber geschrieben.
4: Nie zu wissen, wie man den Monat kommt, nicht träumen zu können von Urlauben beispielsweise oder auch von der Zukunft, also auch sich mal auszumalen, wie ein Leben mal aussehen kann, das habe ich mich oft gar nicht getraut, weil ich dachte, die Enttäuschung wird zu krass. Und auf jeden Fall hat das dann im Umkehrschluss alles auch irgendwann zu einer krassen Stressreaktion und auch später auch zu Depressionen geführt.
0: Und das ist wirklich heftig, weil Menschen, die arm sind, haben ein bis zu 3-mal höheres Risiko, an einer Depression zu erkranken. Und das liegt eben auch daran, weil einfach das Geld fehlt, sich mal leicht zu fühlen für Alltag, für Freude, für Urlaub, sowas.
5: In Deutschland gibt es ja Reichtum. Das ist jetzt nicht das Problem, dass es hier nicht das Geld gäbe, sondern es ist halt extrem ungerecht verteilt.
0: Und das sagt eben Lillemor vom Kinderschutzbund. Es ist nämlich genau das Problem, dass Reichtum in Deutschland sehr ungleich verteilt ist. Und deswegen fordert sie zum Beispiel eine Kindergrundsicherung.
5: Eine Kindergrundsicherung bedeutet einfach, dass möglichst unbürokratisch, möglichst niedrigschwellig vielen Menschen Teilhabe ermöglicht wird.
0: Und Teilhabe heißt ja auch schon sowas wie mitfahren zu können auf Klassenfahrt oder Geld für neue Kleidung zu haben. Also neue Schuhe oder sowas. Wenn euch das Buch von Cash Miri interessiert, ist auf jeden Fall neu draußen. Heißt, das können wir uns nicht leisten. Ist auf jeden Fall cool, dass sie das Thema offen anspricht.

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0: Know Your Worth, 11.31 Uhr.
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2: Die Schulbehörde in Bremen will die Einhaltung der Schulpflicht vor den Sommerferien stärker überprüfen. Dazu soll es auch stichprobenartige Kontrollen an Bahnhöfen und Flughäfen geben, wie sie in anderen Bundesländern schon üblich sind. Bis zu 1.000 Euro Bußgeld können dann für Eltern fällig werden. Die Bremer Polizei hat gestern Abend wieder zahlreiche Autofahrer in der Überseestadt kontrolliert. Gegen mehrere Menschen aus der Poser-Szene wurden Bußgelder wegen unnützen Hin- und Herfahrens verhängt. Die Überseestadt gilt als Treffpunkt der Poser-Szene. Anwohnende beschweren sich immer wieder über Lärm. Die Polizei kündigte an, den Kontrolldruck gegen Raser und Poser weiter zu erhöhen. Die USA sind mit einem Sieg in die Fußball-WM der Männer im eigenen Land gestartet. Sie gewannen gegen Paraguay mit 4:1. Vorher hat Co-Gastgeber Kanada den ersten Punkt überhaupt in seiner WM-Geschichte geholt. Das Spiel gegen Bosnien und Herzegowina endete 1:1. Für die deutsche Fußballnationalmannschaft beginnt die WM morgen um 19 Uhr unserer Zeit. Gegen Curaçao ist das Team von Julian Nagelsmann klarer Favorit. Und das Wetter jetzt... Ja, so ein bisschen, es bewölkt gerade auf jeden Fall zu. Ab dem Mittag starten auch ein paar teilweise größere Schauer. Dazu sind dann nachher auch Gewitter möglich bei bis zu 18 Grad in Bremen und 16 in Bremerhaven.
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0: Eine Freundin von mir hat heute Geburtstag und sie will eigentlich so draußen im Garten bei ihren Eltern feiern. Ich hoffe, dass das Wetter einfach mitspielt. Ich will, dass sie Sonnenschein hat zu ihrem Geburtstag. Oresti, mach was.
2: Ja, warte mal, zwei Freunde feiern heute auch zusammen tatsächlich.
0: Ja, und kannst du für uns alle die Wolken weiterschieben, sonst sehen wir den Sternenhimmel nicht oder
2: die Sonne? Ich sag mal so, die wollten auch im Garten, gehen jetzt aber Billard spielen in irgendeiner Bar oder so oder machen da irgendwie so. Von daher ist das vielleicht ja noch was, dass man sich hier irgendwie...
0: Ist doch schon alles für die Gartenparty ready. Jetzt schieb doch mal die Wolken weg.
2: Okay, ich schieb sie weg.
0: Stark.
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0: Die Amis lernen jetzt einfach Deutsch.
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0: Und zwar nicht wegen der WM, sondern wegen diesem Banger hier und der Stimme von Ryan von Blumengarten. Und ich check schon so diese Kopfstimme von ihm hier, der Beat, dazu von Kitsch Creek. Das ist schon hypnotisch, das ist special. Aber in den USA geht der Song auch vor allem wegen des Textes viral. Die Leute denken nämlich, dass da gesungen wird, du bist gut genug. Voll der Quatschtext. Du bist gut genug. Kitsch Creek selbst findet es ultra lustig. Die haben auch schon einen Clip mit dem falschen Quatschtext gepostet, um das Ding natürlich noch weiter zu drehen. Und viele Deutsche erklären jetzt auch in TikToks, was der Text denn wirklich heißt. Es gehen Memes dazu rum. Und die Amis sagen, das sollten die Deutschen bei der WM als Nationalhymne singen. Voll der Banger. Ist auf jeden Fall eine dicke Win-Situation für den Song, dass der gerade unerwartet witzig Hype bekommt. Und ihr könnt jetzt alle mitmachen. Du bist gut genug. Oder du bist gut genug, singt, was ihr wollt.
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0: Badass. Hier auf Bremen Next. Als ich das erste Mal an die Uni gefahren bin, war ich auf jeden Fall ein bisschen verwirrt. Ich war etwas overwhelmed. Es gibt voll viele Gebäude, es gibt irgendwelche Abkürzungen für Gebäude. Ich hatte keinen Plan, was ist eigentlich wo und wie funktioniert eigentlich ein Campus. Und wenn ihr das schon mal abchecken wollt und nicht ganz so lost sein wollt wie ich oder ihr habt vielleicht auch einfach Bock auf cooles Programm, dann ist heute Open Campus, also Tag der offenen Tür an der Uni Bremen. Das heißt, ihr könnt überall mal reingucken, ihr könnt verschiedene Fachbereiche abchecken und das Beste, es gibt auch so eine Bühne mit fettem Programm. Da gibt's Konzerte, da gibt's einen Science Slam und vor allem gibt es da abends ab 20.30 Uhr Ismo auf der Bühne für Next.
1: Diesen Samstag, den 13. Juni, spiele ich für euch beim Open Campus an der Uni ab 20.30 Uhr Hip-Hop und Latin. Ich habe gehört, das Wetter soll gut werden. Ich habe mega Bock drauf. Freue mich auf jeden, der vorbeikommt. Und ich würde sagen, wir sehen uns da.
0: Also, bisschen Open-Air-Party beim Open Campus gibt's heute umsonst und draußen. Kommt da einfach rum an der Uni Bremen. Hier ist Dracula.

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An morgen ist okay eigentlich, weil morgen ist Sonntag. An übermorgen, da müsst ihr selber überlegen, ob ihr an Montag denken wollt. Das ist Apache 207. Hier am Samstag um 12:15 auf Bremen Next. Ich bin Larry und das hier ist BTS mit Swim. Moin.

0: Turn Me On, Lou zusammen mit Brucey und Kevin Little. 5 Minuten schaukeln und das mal eben für 30 Euro. Klingt crazy teuer, wenn ihr mich fragt, vor allem, wenn man das ja auf jedem Spielplatz for free machen kann. Aber in Bremerhaven geht es um so eine besondere Schaukel, die High Swing in knapp 90 Metern Höhe, also schon crazy. Und Next-Reporter Levin hat das für uns getestet.
1: Ich stehe hier jetzt gerade noch unten am Boden auf dem Deich, 86 Meter über mir hängt einfach diese Schaukel. Es sieht so verdammt hoch aus, ey, mir schlottern hier unten schon die Knie, fühlt sich von hier eher an wie 100 Meter. Ich weiß nicht, wie ich das durchhalten soll gleich, aber hilft nichts, ich gehe hoch und check das.
2: 19. Obergeschoss.
1: So, wir gehen raus, der Puls steigt auf jeden Fall. Ich sehe von hier

0: den ganzen Hafen, die ganze Stadt, die ganze Weser, gefühlt bis nach Bremen. Nach unten will ich eigentlich gar nicht gucken. Es ist verdammt hoch. Die Leute sind winzig klein. Gleich hänge ich da irgendwie oben drüber. Boah. So, langsam geht mir hier die Düse. Andi steht vor mir. Du hast das Ding die letzten Tage hier mit aufgebaut. Warum soll ich mich jetzt sicher fühlen? Ehrlich gesagt habe ich schon ein bisschen Schiss jetzt kurz davor.
1: Ja, voll. Aber du hast ja zwei Hände und einen Popo und sitzt auf einer Schaukel, oder? Hast du schon mal geschaukelt?
0: Ja, habe ich. Aber nicht so hoch.
1: Ja, das ist dasselbe. Falls du doch loslassen solltest, dann hast du einen Sicherungsgurt.
0: Aber dein Wort in Gottes Ohr, ne? Jetzt führt, glaube ich, kein Weg mehr dran vorbei. Jungs, ihr bringt mich da sicher durch.
2: Gucken wir mal.
0: Vor mir ist jetzt der Abgrund. Alter Schwede, ist das hoch.
3: So, jetzt darfst du dich weiter vorne an die Kante stellen.
0: Oh, oh, oh, oh. Ich werde nach hinten gezogen und... Oh, Scheiße, ey. Meine Knie, ich habe sich abgemeldet. Es wird aber ein bisschen besser. Oh, ich guck mal runter. Oh, fuck, ey. Das war's. Ich stehe noch auf jeden Fall.
3: Gar nicht mal so zittrig.
0: War heftig, brauche ich jetzt nicht jeden Tag, ehrlich gesagt, aber war krass auf jeden Fall. Gerade beim Runtergucken, ey, kann man mal machen auf jeden Fall. Kann man mal machen. Adrenalin ist da.
4: Das hört man. Adrenalinkick und weiche Knie gibt's also jetzt in Bremerhaven auf der XXL-Schaukel in knapp 90 Metern Höhe. Auf dem Sail-City-Gebäude steht die. Ist vielleicht der Soft-Einstieg für alle, die sich nicht ganz an Bungee-Jumping trauen oder so.

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0: Runway, Lady Gaga und Doechii waren das. Wenn der Osterdeich wieder richtig am Beben ist, ne, und die Grashalme wackeln und zittern, dann wisst ihr, nichts Schlimmes ist los, es ist einfach nur Briminale. Vor allem am 2. Juli, da übernimmt Next nämlich die Bühne und natürlich gibt's da nachts wieder die komplette Drum-and-Bass-Klatsche. Ja,
1: gib den Wodka in mein Glas.
0: Na klar, da beben die Grashalme am Deich so richtig, wenn Stunner wie jedes Jahr seinen Rave-Abriss startet. Aber vorher gibt es natürlich noch mehr Programm auf der Bühne. Es gibt Rap, es gibt ein bisschen elektronische Beats. Und die Grashalme werden dieses Jahr auch so ein bisschen leicht hin und her schwingen, R&B-mäßig, bei dem Typen hier. Jamin. Seit 2022 ist er am Start, macht Trap mit R&B-Einflüssen, hat auch ein neues Album am Start, Forever Humble heißt das, und da auch Features mit Dardan und Jazik dabei, also das wird zum Sonnenuntergang auf der Briminale sicher sehr nice. Und vielleicht auch ein bisschen romantisch, wenn ihr so ein Date mit an den Deich einladen wollt. Und das Beste ist ja, kostet nichts. Einfach rumkommen, Leute, am 2. Juli. Und der Song wird ganz bestimmt auch auf der Bühne zu hören sein. Das ist Jamin zusammen mit seinem Jazik-Feature Go Hard hier auf Bremen Next.

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0: Barry Wonder, Bees and Honey, zusammen mit Daycom hier auf Bremen Next.
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2: Die Lage im Iran-Krieg bleibt angespannt. Trotz Berichten über ein mögliches Friedensabkommen zwischen den USA und dem Iran hat das US-Militär nach eigenen Angaben mehrere Drohnen über der Straße von Hormuz abgeschossen, die Handelsschiffe angegriffen haben sollen. US-Präsident Donald Trump stellte ein erstes Rahmenabkommen noch für dieses Wochenende in Aussicht, möglicherweise in Europa. Auch der iranische Außenminister Abbas Araghchi erklärte, eine Absichtserklärung sei in greifbarer Nähe. Zu den Inhalten ist aber bisher nichts bekannt. Rund 3 Monate vor wichtigen Landtagswahlen in Ostdeutschland haben mehrere führende CDU-Politiker ihre Partei vor einer Zusammenarbeit mit der AfD gewarnt. In dem Moment, in dem die CDU der AfD die Hand reiche, sei sie kaputt, sagte der Vorsitzende des Arbeitnehmerflügels der Partei, Dennis Radtke der Frankfurter Allgemeinen Sonntagszeitung. NRW-Arbeitsminister Karl-Josef Laumann kündigte an, dass er die CDU verlassen würde, wenn sie mit der AfD zusammenarbeitet. Die Schulbehörde in Bremen will die Einhaltung der Schulpflicht vor den Sommerferien stärker überprüfen. Dazu soll es auch stichprobenartige Kontrollen an Bahnhöfen und Flughäfen geben, wie sie in anderen Bundesländern schon üblich sind. Bis zu 1.000 Euro Bußgeld können dann fällig werden, wenn Eltern Kinder früher aus der Schule nehmen, um in den Urlaub zu starten oder erst nach dem Ferienende zurückkehren. Und das Wetter ist ganz schön windig draußen. Um Bremen herum regnet es gerade auch so ein bisschen hier und da. In Bremerhaven regnet es jetzt auch schon ordentlich. Soll auch für die nächsten Stunden auch erstmal so bleiben. Am Nachmittag sind auch kleine Gewitter möglich bei bis zu 18 Grad.
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0: Oresti, sag mal, warst du eigentlich in deinem Leben jemals so eine Sammelmaus?
2: Ja, warte mal, was habe ich denn gesammelt? Fang du erst an, wenn du gerade was hast.
0: Also ich habe früher natürlich Pokémon-Karten gesammelt und habe sie dann einfach alle an unseren jüngeren Nachbarn irgendwann verschenkt, was offensichtlich maximal dumm war, wenn ich mir angucke, wie heute Pokémon-Karten wie Goldbarren gehandelt werden. Und ich habe natürlich auch Diddle-Sachen gesammelt, Diddle-Blätter und so.
2: Ich habe mal ohne, wirklich, nicht geguckt, nicht gespielt, gar nichts, Yu-Gi-Oh!-Karten gesammelt und irgendwo bei meinen Eltern zu Hause im Keller muss noch so ein Album sein quasi. Und ich frage mich die ganze Zeit, wir haben schon mal gesucht, aber wir haben es nicht gefunden. Oh. Ich glaube, es ist irgendwo. Ob da vielleicht irgendwie so eine wertvolle Karte oder so dabei ist, wo man jetzt nochmal so, weiß ich nicht, 3.000 Euro oder vielleicht mehr, keine Ahnung.
0: Einen kleinen Urlaub rausholen können, meinst du? Das Ding ist, bei Yu-Gi-Oh! Karten, also war ich natürlich auch so ein bisschen interessiert. Ich habe nicht gecheckt, es gab ja auch Leute, die das gespielt haben.
2: Ja, eben, ich habe es auch nicht gecheckt.
0: Wie hat das funktioniert?
2: Ich habe es nur gesammelt, weil die anderen das gesammelt haben.
0: Ja, ganz klassische Mitläufer. Und was man jetzt so sammeln kann, darüber quatschen wir gleich nochmal hier bei Next.
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0: Addison Rae. Diet Pepsi. Ich sehe es überall liegen, ne? Dieses Panini-Album zur WM, es ist einfach das teuerste, was es je gab.
1: Ja, seit 1970 gibt es ja das Sticker, oder so Sticker-Alben zur WM und EM von Panini. Aber nach dieser WM ist Schluss, dann übernimmt ein anderer Hersteller.
0: Und vielleicht ist deswegen auch der Sticker-Hype jetzt so richtig fett geworden, oder was denkst du?
1: Der ist wirklich riesig. Selbst ich habe sogar überlegt, mir ein Album zu holen und auch Sticker zu holen, weil um mich rum das auch Leute machen. Und dann habe ich aber gesehen, was es kosten würde, das ganze Heft voll zu machen. Und das ist echt krass.
0: Okay, lass mal rechnen. Also ein Päckchen kostet so 1,50.
1: Genau.
0: Dann, keine Ahnung, hast du wie viel? 900 Spieler oder so?
1: 980 Sticker gibt's und okay. In einem Päckchen sind 7.
0: Ja, ich hätte halt gesagt, dann vielleicht auch so 900 Euro oder so.
1: Ja, nee, tatsächlich nicht. Ein Mathe-Prof von der Uni Stuttgart hat das für die Tagesschau ausgerechnet. Also 980 Sticker, die man sammeln kann. Rechnerisch braucht man aber 7300 Sticker.
0: Was?
1: Um trotz Doppelung und so, wenn du nicht tauscht, alles zu sammeln. Und dafür muss man einfach 1600 Euro ausgeben.
0: Okay, das ist komplett loco, ehrlich gesagt. Und damit kannst du dann auch mit 7000 Stickern ein ganzes Zimmer tapezieren, nicht nur ein
1: Album.
0: Auf
1: jeden Fall. Deswegen bin ich da auch raus. Und Panini und die FIFA haben sich aber offenbar gedacht, ey, wir können auch noch mehr Geld machen, weil Coca-Cola ist auch noch mit eingestiegen. Ein paar Sticker gibt es nämlich exklusiv nur unter den Etiketten der Flaschen. Also in den normalen Sticker-Packs gibt es bestimmte Spieler einfach nicht mal.
0: Boah, ist das heftig. Und trotzdem ist der Hype riesig. Ich habe auch schon gelesen, dass diese Packs an manchen Orten ausverkauft sind, also Kiosk, Tankstelle oder auch online.
1: Genau, genau. Panini sagt auch, es gibt gerade eine Knappheit, aber täglich und über die gesamte WM-Länge sollen Sticker-Packs nachproduziert werden. Und für Panini soll sich das auch krass lohnen. Laut The Atlantic rechnet Panini in diesem Jahr mit Einnahmen von mehr als 1,2 Milliarden durch WM-Lizenzprodukte.
0: Entschuldigung, aber ich habe gerade nur noch Katsching gehört.

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0: Art Attack, Young St. Paul.
1: Der Film next.
0: Wir haben es kurz nach eins. Oressi, bist du am Tanzen oder was?
1: Er packt seine Moves auf.
2: Ich habe einfach gerade einen Keks gegessen und jetzt muss ich plötzlich tanzen.
1: Wie so ein Keks.
0: Nein, ich habe dich genötigt. Aber ich finde, das ist so ein Song, da kann man schon mal ein bisschen zu abgehen. Irgendwie geiler Sommerhit. Jetzt gibt's Kisses von Blass und Baby Close. Wenn du willst, kannst du weiter tanzen, Oressi, ne? So ist nicht. Ich mache dir
2: alles
0: auch Musik
2: klar.
0: Dazu an.
2: Mach mal an.
0: Ich bin Larry, moin.

den wir brauchen für heute Abend. For free könnt ihr auf jeden Fall Party machen an der Uni Bremen, haben wir schon geklärt, da ist Open Campus und ab 20.30 Uhr legt da ISMO auf. Aber es geht natürlich noch ein bisschen mehr heute in Bremen. Zum Beispiel richtig fettes Bierpong-Turnier im Butchern am Seelwalde in der Bar. Ab 18 Uhr geht's los und da geht's um richtig fette Preise und wie immer beim Thema Bierpong natürlich um die Ehre. Da so kostet so ein Teamticket 40 Euro, das ist dann ein Ticket für zwei Leute in einem Team und alle Turnierbiere sind da schon mit drin. Ich bin ganz ehrlich, ihr solltet mit mir spielen, weil ich hasse Bier, ich werfe aber gerne Tischtennisbälle. Ich bin also eine perfekte Teampartnerin. Dann geht's aber auch noch weiter vielleicht auf den Höfen. Da ist eine richtig coole Aktion, Fiesta del Barrio. Also es wird so richtig Salsa, Reggaeton und Latin gefeiert im Viertel. Die verwandeln die ganze Straße quasi in Lateinamerika. Es gibt verschiedene Locations, die da mitmachen. Es gibt Latin Street Food und vor allem Salsa, Bachata und ein Bad Bunny Special. Das heißt auch, man kann da zwei VIP-Tickets gewinnen für das Konzert von Bad Bunny in Düsseldorf. Da kriegen ja oder versuchen ja alle Karten für zu kriegen. Und ihr müsst nur euer bestes Bad Bunny Konzert-Outfit tragen und habt dann eine Chance, da irgendwie mitzumachen. Kostet an der Abendkasse 12 Euro, also auch ganz cool. Und was auch noch geht, ist im Irgendwo. Heute so ein Collabo meets Dirty

Disco und aus Versehen. Das heißt, es gibt Konzerte und eine Party und das Ganze ab 17.30 Uhr. Da treten verschiedene Leute auf, die alle irgendwie ein paar Sets auflegen. Es gibt Karaoke, es gibt Bingo mit kleinen Gewinnen und einen Schönheitssalon, falls ihr ein bisschen extra Glow unterwegs auftanken wollt. Das Ganze kostet 15 bis 21 Euro, je nachdem, welche Art von Ticket ihr euch dafür holt. So oder so, genießt auf jeden Fall euer Leben. Es ist Samstag. Das hier ist The Weeknd mit Dancing in the Flames.

0: AZ.
1: Larry, wie stehst du zu SB-Kassen?
0: Geil. Also,
1: findest du gut, ne?
0: Geil, geil, geil. Man kann immer eben schnell an allen Leuten vorbeizischen mit seinen vier Teilen. Scan, piep, scan, piep, scan, piep und let's go.
1: Boah, das hat gerade voll drauf. Piep, scan, piep, scan. Irgendwie hat's gepasst gerade. Ich find's auch richtig geil, weil also sollen die Leute hinter mir warten und so. Ich lass mir da Zeit. Ich stress mich nicht. Muss noch den QR-Code raussuchen und solche Sachen.
0: Ah, du bist so eine Nervensäge.
1: Ein bisschen, aber dafür ist es ja auch da. Und wo ich aber letztens dachte so, nee, da geht's mir zu weit, ist in so einem Klamottenladen, wo ich war, wo ich selber das in so einen Korb legen musste oder in so eine Box.
0: Finde ich geil.
1: Und da musste ich selber diesen Magnetstöpsel da abmachen und reinsortieren. Warte mal, das in das Loch und das in das Loch, so wie man das kennt. Da dachte ich, nee, das ist mir eins zu weit für...
0: Also die Verwirrung rund um die Löcher, die war dir dann... Ja.
1: Wait a minute. Was?
0: Was?
1: Nee.

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0: Billie Eilish, Therefore I Am. Kurz nach halb zwei.
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2: Die Lage im Iran-Krieg bleibt angespannt. Trotz Berichten über ein mögliches Friedensabkommen zwischen den USA und dem Iran hat das US-Militär nach eigenen Angaben mehrere Drohnen über der Straße von Hormuz abgeschossen, die Handelsschiffe angegriffen haben sollen. US-Präsident Donald Trump stellte ein erstes Rahmenabkommen noch für dieses Wochenende in Aussicht, möglicherweise in Europa. Auch der iranische Außenminister Abbas Araghchi erklärte, eine Absichtserklärung sei in greifbarer Nähe. Zu den Inhalten ist aber bisher nichts bekannt. Rund drei Monate vor wichtigen Landtagswahlen in Ostdeutschland haben mehrere führende CDU-Politiker ihre Partei vor einer Zusammenarbeit mit der AfD gewarnt. In dem Moment, in dem die CDU der AfD die Hand reiche, sei sie kaputt, sagte der Vorsitzende des Arbeitnehmerflügels der Partei, Dennis Radtke, der Frankfurter Allgemeinen Sonntagszeitung. NRW-Arbeitsminister Karl-Josef Laumann kündigte an, dass er die CDU verlassen würde, wenn sie mit der zur AfD zusammenarbeitet. Die Schulbehörde in Bremen will die Einhaltung der Schulpflicht vor den Sommerferien stärker überprüfen. Dazu soll es noch stichprobenartige Kontrollen an Bahnhöfen und Flughäfen geben, wie sie in anderen Bundesländern schon üblich sind. Bis zu 1.000 Euro Bußgeld können dann fällig werden, wenn Eltern Kinder früher aus der Schule nehmen, um in den Urlaub zu starten oder erst nach dem Ferienende zurückkehren. Und das Wetter, es ist ganz schön windig draußen, bleibt auch so. Um Bremen regnet es auch schon hier und da. In Bremerhaven kommt auch was runter. Soll für die nächsten Stunden auch erstmal wechselhaft bleiben bei bis zu 18 Grad.
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0: Hätte ich mal dich gefragt und nicht meine Wetter-App, weil die war so, ja, pipapo, vielleicht ein bisschen Regen heute Nachmittag, vielleicht aber auch nicht so. Und ich so, ja, gut, danke Wetter-App, dann gehe ich ohne Jacke und außerdem mit meinen absolut regendurchlässigen Sneakern. Das wird bestimmt ein schöner Spaziergang nach Hause.
2: Ich habe auch keinen Regenschirm mitgenommen. Ich hoffe nachher, wenn wir hier, und du hast ja vor mir Feierabend, dass du nicht erwischt wirst und ich nachher auch nicht.
0: Nicht erwischt.
2: Vom Regen.
0: Vom Wetter,

0: Können wir mal ganz kurz darüber reden, dass diese Frau erst 22 war, als der Song hier rausgekommen ist? Was für eine schöne Stimme. Unfassbar, so tief, so soulig, Libyanka. Und ich verbinde sie halt auch immer mit People, der ist 2023 rausgekommen. Und Libyanka ist schon krass, die wurde einfach mit 15 gesigned, ist in ihrer Kindheit erst aus den USA nach Kamerun, dann zurück wieder in die USA, auch teilweise sehr stressig, was sie so erlebt hat. Und da hat sie dann in den USA 2021 an The Voice teilgenommen. Hat da Billie Eilish gesungen mit Everything I Wanted. Und sie hat zwar nicht gewonnen, was ich nicht verstehen kann bei der Stimme, aber sie hat dafür danach einen neuen Plattenvertrag bekommen mit ihrer heftigen Stimme. Und die ist eben krass, aber nicht so, dass ich gedacht habe, ja, die macht jetzt elektronische Summer-Tunes oder so. Aber Überraschung, Libyanka hat genau das gemacht. Und zwar zusammen mit Sonny Fodera. Die Frau hat es einfach drauf. Das funktioniert nämlich auch super. Let Me Be In Your Arms heißt der Song.
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0: Ich kletter ja gar nirgendwo mehr hoch. Ich verlasse gleich dieses Studio.
1: Aber du könntest hier die Fassade hochklettern am Radio Bremen Gebäude wie Spider-Girl.
0: Spider-Girl. Hätte ich auf jeden Fall Bock zu. Und mal ein bisschen die Möwen, die hier immer oben auf dem Dach drauf sitzen, begrüßen. Ja. Warst du früher gut in Staffellauf eigentlich in
1: der Schule? Ich war ziemlich gut in Spider-Man-Spielen auf jeden Fall. Da war ich ziemlich gut. Staffellauf, das ist, wo man den Stock weitergibt und dann
0: genau,
1: stehen bleibt.
0: Genau, wo man so rennen muss auf dem Sportplatz und man muss dann perfekt diesen Stab übergeben und dann muss der nächste weiter.
1: Ich sag dir jetzt was du dich wahrscheinlich wundern würde. Du wirst denken, nein, das kann nicht sein. Aber ich war nicht so gut in Sport, wie ich aussehe, in allen möglichen Sportarten. Also würde ich sagen, Staffellauf war jetzt auch nicht mein Spezialgebiet. Aber ich habe schon mal einen Staffelstock weitergegeben. Warum fragst du sowas komisches?
0: Ich habe gedacht, wir machen jetzt ja auch so eine Art Staffellauf.
1: Ach so, ja.
0: Und das hat mich daran erinnert, wie gestresst ich in der Schule mal war, wenn ich diesen Stock weitergeben musste.
1: Du hast nicht mal einen Stift in der Hand, den du mir jetzt weitergeben. Klar liegt da einer.
0: Ja, warte.
1: Der ist rot.
0: Schmeiß ich rüber. Was
1: werfen?
0: Irgendwas?
1: Du kannst nicht werfen. Deswegen. Den muss man nicht werfen. Du musst ihn übergeben.
0: Ja, okay.
1: Du bist raus.
0: Ja, ich bin raus offiziell. Du bist drin. Jockey, ich wünsche dir einen schönen Nachmittag.
1: Ich wünsche dir einen schönen Feierabend.
0: Hoffentlich kannst du gut weit springen.
1: Ja,
0: oder
1: klar,
0: so
1: mindestens. Finden.

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0: kiss me right. Tracy Ball ist das. Und Chameleonair mit Ride It. Moin.
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0: Warum guckst du so komisch rüber, Resti?
2: Nee, ich freue mich, du sitzt jetzt hier.
0: Du hast mich so angeaugt, also du hast so deine Augenbrauen hochgezogen, so als ob du so vielleicht so ein
2: Flirten... Ich wollte dir Mut machen.
0: Du hast mir so ein flirtendes Auge rübergeschmissen.
2: Nee, war nicht so gemeint.
0: Schade eigentlich.
2: Es war so ein Mutmacher, so du packst das jetzt, komm, hier, das sind deine 4-Stunden-Sendung.
0: Das sind unsere 4 Stunden, lass uns die aufteilen, lass uns die brüderlich aufteilen. Ich gebe dir 2 ab. Ich gebe dir 1,45 ab, so brüderlich, so groß auf dem Bruder Dings. Ist fair.
2: Ja, ist fair. Ist okay.
0: Schöne Brille.
2: Danke.
0: Schöner Mann, ihr könnt die nicht sehen, aber es zwinkert hier nett rüber. Ores, du kriegst jetzt so einen Zwinkerer von mir zurück. Okay. Also, wir machen uns das heute gemütlich. Schönen Samstag euch allen. Hier, sorry Papi, Becky G und Topic. Ich bin Joker. Moinsen. 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

0: Calvin Harris, Justin Timberlake und Hatzi. Und die Romance-Serienwelt erholt sich doch noch gerade von der Prime-Serie Off Campus. Da ballern die uns gleich die nächste BookTok-Serie auf die Ohren, Alter. Every Year After startet bei Prime und Julia aus dem Next Team hat da schon ganz intensive Gefühle.
1: Yes, weil die Serie auf dem gleichnamigen Buch von der Autorin Carly Fortune basiert. Mhm. Und das, liebe Leute, ist meine persönliche Lieblingsautorin auf diesem Planeten.
0: Okay.
1: Ich liebe diese Frau. Also die schafft es wirklich einfach so krass, mich in ihre Welt reinzuziehen. Es ist irgendwie immer Sommer, das spielt an einem See. Also denkt an Salzwassergeruch, tropfende Eiskugeln und nasse Schwimmklamotten.
0: Okay, ich denke an nasse Schwimmklamotten. Bleiben wir erstmal dabei. Und vor allem die, die nicht gerne lesen, können das halt jetzt direkt als Serie erleben.
1: Genau, es geht hier um Percy. Die kehrt an den Ort ihrer Kindheit zurück, Barry's Bay. Da hatte ihre Family damals ein Sommerhaus am See.
2: Was mache ich hier bloß? Hast du Angst davor, dass wir Sam oder Charlie treffen?
1: Charlie und Sam sind zwei Brüder, die damals auch in Barry's Bay gelebt haben. Und Sam ist nicht nur Percys Jugendliebe, sondern eben auch die große Liebe ihres Lebens.
0: Ja, okay, dann musst du ja nicht unbedingt Angst haben, sie zu treffen.
1: Naja, vor 10 Jahren ist ein bisschen was zwischen den beiden passiert. Percy hat sich getrennt und ist dann für

0: 10 Jahre nicht mehr zurückgekommen. Dass sie jetzt also wieder da ist, bringt Sam ziemlich durcheinander.
1: Dass Percy hier ist, ist schlecht für mich. Ich kann nicht einschätzen, wie es ist, sie wiederzusehen.
0: Hilft ihr alles nix. Die beiden stehen sich dann irgendwann in der alten Bar von Sams verstorbener Mutter gegenüber.
2: Sam?
1: Du bist zu Hause.
3: Okay, Drama.
0: Yep, vor allem, weil Sam mittlerweile eine neue Freundin hat. Aber die beiden, die sind eben Soulmates. Und so spürt man die Anziehung zwischen den beiden. Und wirklich, es knistert und es knistert und es knistert.
3: Also immer, wenn du Soulmate sagst, dann klingt es für mich nach Sexserie.
0: Nee, das ist tatsächlich schon sehr jugendfrei, passt aber auch zu den Büchern. Die sind jetzt auch nicht so sehr auf Sex ausgerichtet. Als Buchfan habe ich die Serie sehr geliebt. Ich habe mich sehr in diese Welt versetzt gefühlt. Und ich bin mir sicher, das wird die neue Obsession für alle Romance-Serien-Fans. Weil ich habe schon nach 5 Minuten geheult und ich weiß ja schon, was kommt.
3: Ah, okay. Also ein bisschen was für's Herz. Every Year After gibt's bei Prime.

0: Fussi.
1: Mit Backbone, Alter. So ein Brett auf den Samstag, Alter. Kommen wir mal ein bisschen chilliger. Wechseln wir mal ein bisschen in die chilligere, bisschen chilligere Richtung. Was geht bei Bund, Alter? Krasse Features. Chainsmokers, Avalon, Mapei, Graham. Alles Mögliche, Alter. Er hat schon alles gemacht. Aber mein Favorite ist das Ding mit Nate Traveler. Take it. Klaus, ich weiß auch nicht warum. Ich sag ja gar nicht, vom Backbone hier rüber ist eine ganz andere Nummer. Aber der hat mich heftig gekriegt, Alter. Und Bund ist nicht nur international unterwegs in Sachen Features, auch mit Chiago hat er schon gearbeitet, mit Crow oder Bowie.
2: Aber Baby, denk nicht so viel drüber nach.
1: Das ist Schlaf. Richtige Schwaben-Connection, also Crow und Bowser, weil Bund ist ja auch Stuttgarter Junge, also gar nicht so weit hergeholt, die Features. Aber einfach nice, oder? Wenn einer aus Deutschland international so durch die Decke geht. Hier bei Next habe ich jetzt natürlich auch einen Song von ihm drin, Alter. Solo, ohne Feature, dafür fresh und neu. Hier ist Love Tonight, hier ist Bund auf Next.

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0: Apache aus das Harry Styles. Dum, dum, dum, dum.
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0: Mittwochresti um 14:30.
2: In den nächsten 10 Jahren werden deutlich mehr Arbeitskräfte fehlen als angenommen. Das steht laut der Zeitung Rheinische Post in einer Studie des arbeitgebernahen Instituts der deutschen Wirtschaft. 4,3 Millionen Arbeitskräfte sollen demnach fehlen. Vor 2 Jahren hatte das Institut noch mit einer Lücke von 3 Millionen Arbeitskräften gerechnet. Grund dafür sei die alternde Gesellschaft und weniger Zuwanderung. Die Deutsche Lebensrettungsgesellschaft in Hagen hat jetzt eine Transportdrohne, die bis zu 100 Kilogramm heben kann. Die Drohne wurde vom Landkreis Cuxhaven übergeben und soll künftig im Katastrophenschutz eingesetzt werden. Laut DLRG können so beispielsweise Personen in Hochwassergebieten schnell mit Lebensmitteln oder Medikamenten versorgt werden. Für den Transport von Menschen ist sie aber nicht zugelassen. 40.000 Euro kostet die Drohne in der Anschaffung. In Bremerhaven startet am Nachmittag die lange Nacht der Kultur. Zwischen 16 und 24 Uhr gibt es auf 45 Bühnen im gesamten Stadtgebiet Musik, Workshops, Theater, Kunst und ungewöhnliche Führungen. Mit dabei sind sowohl die großen städtischen Einrichtungen als auch die freie Szene der Stadt und zahlreiche ehrenamtliche Kulturvereine. Viele Künstlerinnen und Künstler öffnen auch ihre Ateliers und geben Einblicke in ihre Arbeit. Alle Veranstaltungen sind gratis. Und das Wetter, jetzt scheint hier gerade über dem Studio die Sonne und der Blauhimmel, den sehe ich auch an diesem ja irgendwie weirden Tag, super windig einfach, bleibt auch so und nachher soll es auch wie angekündigt noch regnen. Die Schauer sollen sich dann auch bis in die Nacht so ziehen bei bis zu 17 Grad.
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0: Ungewöhnliche Führungen durch Bremerhaven. Da bin ich mir sicher, könnten ein paar Next-Hörer aus der Community auch ein paar an den Pool schmeißen, glaube ich.
2: Ich wollte es mal so offen lassen. Ich habe hier eben noch gelesen, zum Beispiel eine Radtour durch die Geschichte der Stadt. Da dachte ich, nee, ja, weiß ich
0: jetzt nicht. Habe ich jetzt auch nicht gemeint, ehrlich gesagt. Aber ich glaube, da sind auch noch tiefe Abgründe, die auch sehr ungewöhnlich sein könnten für manche,
2: wer weiß,
0: für manche Leute. Ich weiß nicht.
2: Lass doch da nachher hin.
0: Kennst du dich in Bremerhaven aus?
2: Ich habe da studiert 5 Jahre lang.
0: Oh, dann könntest du mit Sicherheit auch
2: noch. Ich könnte mit dir eine ungewöhnliche Führung machen.
0: Ich bin dabei.
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Marco zusammen mit Nina Chuba mit Fucked Up. Und die kriegt mich immer wieder, ne, Nina Chuba, ich weiß auch nicht, Alter. Jeder Schuss ein Treffer. Geiles Ding. Wir haben es kurz halb drei. Ich wünsche euch auf jeden Fall einen schönen Samstag mit Ariana Grande und Hate That I Made You Love Me. Ich bin Joker. Ihr seid auf Bremen Next. Moinsen.

0: Callum Scott on Lost Frequencies. But where are you now? Geballer im Weltraum, da ist Milton natürlich immer dabei, Alter. Das neue Spiel Lunar Abyss, abgecheckt für uns, und außer Geballer im Weltraum geht da auf jeden Fall noch einiges. Ich habe gelesen, das Spiel ist crazy.
1: Also die ersten 2-3 Stunden dachte ich mir nur, what the fuck, was will dieses Spiel von mir?
0: Ja.
1: Wir sind irgendwie gefangen und ein komischer KI-Kopf, der Aylin heißt, redet die ganze Zeit mit uns.
2: How do you like your cell, inmate?
3: What?
2: My name is Aylin. I'm here to help you settle into your new life on Luna.
1: Unser Ziel ist es, aus diesem Gefängnis wieder rauszukommen.
0: Und was müssen wir machen, um aus dem Gefängnis wieder rauszukommen?
1: Diese KI schickt uns in den Abyss. Das ist wie so eine sehr düstere, verlassene Untergrund-Weltraumwelt. Also viel schwarzer Stein, Kabel hängen da rum, riesige Rohre gehen da von links nach rechts, auf denen man sich bewegen muss. Nach und nach gehen wir immer tiefer in diese Welt und irgendwann finden wir sogar eine Stadt. Aber auch die ist verlassen. Man merkt aber, hier haben mal richtig viele Leute gelebt und ab da ändert sich das Spiel und wir versuchen eher zu checken, was hier eigentlich passiert ist.
0: Okay, Milton ist auf jeden Fall drinne. Steckt also mehr dahinter, ist wieder so ein Erkundungsspiel also.
1: Also vor allem ist es ein Ego-Shooter. Und sogar ein ziemlich blutiger, denn es gibt zwar keine anderen Menschen, aber viele echt eklige Monster und die zerballern wir wirklich komplett in ihre Einzelteile. Die Kämpfe sind schnell und machen unnormal Bock. Man muss rutschen, springen, ausweichen, zwischen den Waffen wechseln. Teilweise sind da wirklich hunderte Geschosse gleichzeitig auf dem Bildschirm, die da auf uns zufliegen. Also es ist sehr wild.
0: Also Milton ist auf jeden Fall richtig, also richtig, richtig gut, sagst du.
1: Ja, total. Sehr geile Atmosphäre, spannende Story, das Kämpfen macht Spaß. Es ist sowas ganz Eigenes, obwohl ich gleichzeitig extrem viel aus anderen Spielen wiedererkenne.
0: Okay.
1: Also da ist was von Doom mit drin, Halo, Portal, ein bisschen Dark Souls. Und Luna Abyss ist ein richtiger Glücksgriff, denn es kommt von einem kleinen Team aus England und kostet sogar nur die Hälfte von so einem normalen Vollpreistitel, also 30 €.
0: Okay, perfekt. Luna Abyss gibt's für Xbox, für PS5 und für PC. 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

0: anderer Planet. Ein Game, wo man schwarze Menschen auspeitschen muss, damit sie schneller arbeiten. Das gab's genau so auf Steam und jetzt ermittelt die Bundesnetzagentur gegen die Plattform.
1: Ja, Steam ist ja eine der größten Game-Plattformen, die es so gibt. 10.000 Spiele für einen PC kann man da kaufen und da sind manchmal auch Spiele dabei, die Entwickler da publishen, die fragwürdig sind oder halt auch komplett rassistisch.
0: Das klingt auf jeden Fall komplett rassistisch, Alter. Und die hatten jetzt ein Spiel, wo man Menschen auspeitscht, ja?
1: Genau, Plantation Simulator, wo man eine historische Plantage betreiben und halt eben schwarze Menschen auspeitschen soll, wenn sie nicht gut genug und effizient genug arbeiten. Und das hat natürlich heftige Reaktionen international ausgelöst. So krass, dass nach Protesten der Entwickler das Spiel erst verändert und dann komplett von Steam runtergenommen hat.
0: Okay, und jetzt ermitteln die?
1: Jetzt wird halt gegen Steam ermittelt, weil die Entwickler haben zwar gehandelt, aber der Vorwurf der Bundesnetzagentur ist, dass Steam nicht schnell genug drauf reagiert hat. Und das, obwohl es in der EU eigentlich ein einfaches Meldesystem geben muss, mit dem Gamer Spiele melden können und Steam aber genauso gut die Beschwerden prüfen soll.
0: Okay, jetzt habe ich es gecheckt.
1: Ja, und Steam soll aber nicht klar genug gemacht haben, ob sie das Spiel denn überhaupt und die Beschwerden überprüft haben, sagt die Bundesnetzagentur. Und deswegen kann der Plattform Bußgeld drohen, wenn da jetzt Verstöße festgestellt werden.

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0: Die erste Nummer 1 Single von Lacazette zusammen mit Josie, das CDY. Und Lacazette ist gerade im Griechenland-Urlaub mit seinen Freunden, Oressi.
1: Hey.
0: Und da wollte ich fragen, wann warst du das letzte Mal im Griechenland-Urlaub mit deinen Freunden?
1: Ich war das letzte Mal in Griechenland tatsächlich vor ungefähr 2-3 Wochen. Hatte ich frisch aus dem Urlaub quasi raus noch.
0: Deswegen habe ich ja dich gefragt. Das war ja kein Zufall jetzt.
1: Nee.
0: Aber hast du da auch Freunde gehabt oder war das so ein Familientrip?
1: Ich bin ja da aufgewachsen. Ich habe jetzt die Familie quasi mal außen vor gelassen und bin mal so ein bisschen als Touri unterwegs gewesen.
0: Ah, okay.
1: Obwohl man ja sagen muss, jeder, der irgendwie nochmal in seinem Heimatland, sag ich mal, Urlaub macht, das ist ja so eine Mischung aus Urlaub. Man fühlt sich auch oft ja nicht so ganz wie ein Grieche, aber man hat schon Vorteile, ne? Also man checkt, die Leute checken, ey, der kann ja Griechisch. Man kriegt irgendwie einen Uso aufs Haus, so wie man
0: hier kriegt. Auch.
1: Ja, kriegst du auch. Ich krieg zwei.
0: Okay.
1: Ich wirklich, wir waren im Restaurant,
0: ja,
1: wir wurden auf 3 Getränke eingeladen, hintereinander weg.
0: Ja, das schaffe ich nicht.
1: Ja,
0: aber mit Freunden, also nicht, also schon dann eher alleine, aber so noch nie so ein Haus gemietet.
1: Mit der Freundin erstmal hin. Ich habe auch viele Villen gesehen, die so angeboten wurden mit Pool, wo ich so dachte, boah, da jetzt so mit 6, 7, 8, 9, 10 Freunden
0: siehste,
1: rein.
0: Das meine ich ja, aber hast anscheinend keine Freunde.
1: Nee, leider nicht.
0: Leider nicht.
1: Fährst du mit mir in Urlaub?
0: Nee.

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0: The Weeknd und Playboi Carti mit Timeless.
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0: Mit Oresium, kurz halb vier.
2: In den nächsten 10 Jahren werden deutlich mehr Arbeitskräfte fehlen als angenommen. Das steht laut der Zeitung Rheinische Post in einer Studie des Arbeitgebernahen Instituts der deutschen Wirtschaft. 4,3 Millionen Arbeitskräfte sollen demnach fehlen. Vor 2 Jahren hatte das Institut noch mit einer Lücke von 3 Millionen Arbeitskräften gerechnet. Grund dafür sei die alternde Gesellschaft und weniger Zuwanderung. Die Deutsche Lebensrettungsgesellschaft in Hagen hat jetzt eine Transportdrohne, die bis zu 100 Kilogramm heben kann. Die Drohne wurde vom Landkreis Cuxhaven übergeben und soll künftig im Katastrophenschutz eingesetzt werden. Laut DLRG können so beispielsweise Personen in Hochwassergebieten schnell mit Lebensmitteln oder Medikamenten versorgt werden. Für den Transport von Menschen ist sie aber nicht zugelassen. 40.000 Euro kostet die Drohne in der Anschaffung. In Bremerhaven startet am Nachmittag die lange Nacht der Kultur. Zwischen 16 und 24 Uhr gibt es auf 45 Bühnen im gesamten Stadtgebiet Musik, Workshops, Theater, Kunst und Führungen. Mit dabei sind sowohl die großen städtischen Einrichtungen als auch die freie Szene der Stadt und zahlreiche ehrenamtliche Kulturvereine. Viele Künstlerinnen und Künstler öffnen ihre Ateliers und geben Einblicke in ihre Arbeit. Alle Veranstaltungen sind gratis. Und das Wetter, es bleibt weiterhin bewölkt und windig in Bremen. Heute Nachmittag und Abend gibt es mal mehr, mal weniger Wolken mit etwas Sonnenschein zwischendurch und dazu auch einzelne Schauer. Gewitter sind zwar möglich, aber auch eher selten bei 15 bis 17 Grad.
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0: Wo du gerade sagst, Ateliers öffnen ihre Tore. Warst du schon mal in einem Atelier?
2: Definiere.
0: Ja, ein Raum, wo Kunstwerke hängen. Und
2: ja, doch.
0: Ja?
2: Also nicht so dieses High-Class-Ding so, aber viele Ateliers auch so im Urlaub und so, wo
0: also
2: dann immer.
0: Also ich war vor ein paar Wochen mal in Berlin bei dieser Katar-Doku-Premiere.
2: Ah,
0: und
2: ja.
0: Da habe ich Armin aus dem Next-Team getroffen, zufällig tatsächlich. Und danach sind wir nachts um 12 noch auf so eine Party in so einem Atelier gegangen. Und da waren wir wirklich in so richtig am Kudamm in so einem Atelier, so, man hat es auch nicht von draußen so erkannt. Und da hat ein Gemälde so um die 5.000 gekostet. Ist das schon recht teuer wahrscheinlich.
2: Ja, also wenn du das so summierst, so auf alle Gemälde da, hast du was mitgenommen?
0: Nein, es war auch mein erster Atelierbesuch.
2: Und wie hast du dich gefühlt währenddessen?
0: Waren schöne Bilder.

0: 24 Hours ist das. Oh, der Album. Stormzy. Oresti, bist du eigentlich schon so ansatzweise in WM-Fieber?
1: Ja, also ich hätte gern die Eröffnung gesehen. Ich freue mich auf morgen tatsächlich.
0: Hast du schon ein Spiel gesehen?
1: Nee.
0: Also nein.
1: Nein.
0: Also
1: wir machen Kicktipp hier in der Runde. Ich gucke natürlich, was sind die Ergebnisse. Also ich komme so langsam rein.
0: Also ich habe schon zwei Spiele gesehen, ganz. Das waren die zu normalen Uhrzeiten liefen, ja, sage ich mal. Die habe ich beide gesehen. Gestern Kanada war auf jeden Fall besser als das Eröffnungsspiel, kann ich dir schon sagen. Hast nichts verpasst. Aber das erste Spiel der deutschen Nationalmannschaft, hast ja recht, ist erst morgen. Es gibt aber ein paar deutsche Fans, die sind hyped. Die sind tatsächlich nach Amerika geflogen. Zum Beispiel Vincent aus Köln. Der erkundet gerade Houston, Texas.
2: Bisher sehr heiß, aber wir haben eine gute Zeit. Gestern lecker gegessen, heute gucken wir uns das erstmal die Stadt an und sind voller Vorfreude. Sonntag holen wir die ersten Punkte. Einfacher Gegner, gute eigene Mannschaft. Und ich glaube, was haben wir gesagt, 4000 deutsche Fans vor Ort, muss reichen.
0: Einfacher Gegner, das habe ich schon öfter gehört bei der deutschen Nationalmannschaft. Mal gucken. Aber ey, zu diesen 4000 Fans gehören auf jeden Fall Vincent und seine Gang aus Deutschland. Benny sagt, für den Trip haben die auch richtig tief in die Tasche gegriffen.
3: Also wir haben die 3 Tickets für alle 3 Vorrundenspiele, haben uns insgesamt 800 Dollar gekostet. Ist schon eine Stange Geld, aber ist auch so eine einmalige Sache, da wollten wir dabei sein.
0: Ist eine Stange Geld, aber im Verhältnis zu den anderen Tickets sind die mit 800 Dollar... Ne, dafür alle 3 Spiele gucken in der Vorrunde, sind die, glaube ich, ganz gut weggekommen, Alter. Nur eine Sache nervt, hat Joel erzählt.
4: Der Optimismus ist auf jeden Fall groß, wurde aber ehrlicherweise ein bisschen gedämpft durch Nagelsmann, weil er Said El-Mallah nicht mitgenommen hat. Das hat gerade bei uns Kölnern natürlich für Unverständnis gesorgt. Ja, aber wir drücken der Mannschaft natürlich die Daumen und sind zuversichtlich, dass wir die Vorrunde auf jeden Fall überstehen und dann gucken wir mal.
0: Da sind die Kölner zu Recht natürlich ein bisschen beleidigt. Ist okay, aber optimistisch für die Vorrunde sind wir alle morgen um 7. Erstes Spiel Deutschland gegen Curaçao in Houston, Texas. Und ja, ey, sind ein paar Deutsche nach USA gereist. Ist doch gut, Mann. Oh.

0: Highest in the Room. Travis Scott ist das auf Next. Und ich hatte bei der letzten Bad Moms J-Single direkt Ohrwurm. Dieses alles rosa, alles pink, Hello Kitty.
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0: Und ich finde, Bad Moms J ist richtig auf Kurs, Alter. Erst das Ding mit Boki, muss man sagen, war ein richtiger Hit, die ist gefährlich. Und jetzt dieses Hello Kitty-Ding. Die ist auf jeden Fall auf ihrer Hit-Mission und alles, was dieses Jahr rausgekommen ist, also alles, was Bad Moms J gerade ist, ist krass, kann man nichts sagen. Die hat ja ein Jahr Pause gemacht, letztes Jahr so quasi komplett und hat sich einfach aufs nächste Level gelevelt, Alter. Und nach diesem 2016-Trend mit dem Erfolg von Sarah Larsson und ihrem Lush Live Comeback macht natürlich Jordi auch diesen Retro-Trend mit Hello Kitty jetzt einfach mit, dass diese kleine Katze aus den 2000ern, die hatten eigentlich Ladies so auf ihrer Jacke oder auf ihrer Hose, auf ihrer Tasche oder so ein Kuscheltier oder so. Und die hat halt auch gerade ihr Comeback, beziehungsweise war die nie wirklich weg auch, Alter, und da hat Bad Moms J zugeschnappt, Alter, bin ich safe. Und das Ding wird ein Hit, ist ein Hit, wie auch immer, hier ist in 3, 2, 1 Hello Kitty.
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1000 Miles, The Kid LAROI um 16.01 Uhr hier auf Premnext. Am Samstag, ein Tag vor dem großen Deutschland-WM-Spiel. Endlich geht's los, ey. Hier ist erstmal Dracula mit Tame, Impala und Jenny. Ich bin Joker. Moinsen.

0: Ey, Elon Musk ist einfach der erste Billionär, den es jemals gab. Also es sind 1000 Milliarden, also eine 1 mit 12 Nullen, das kann man sich gar nicht vorstellen, Alter. Das ist so, dass er reich ist, das wussten wir natürlich alle schon. Aber Marisa, aus dem nächsten, woher kommt jetzt der neue Geldregen?
1: Ja, dieser Boom liegt daran, dass der Konzern SpaceX, der gehört ja zum Großteil Elon Musk, jetzt an die Börse gegangen ist. Ah. Das ist einer der krassesten Starts in dem Börsenmarkt ever. Und auch die Aktie ist schon heftig gestiegen. Und auch in vielen bekannten Depots steckt SpaceX und damit Musk bald schon mit drin.
0: Okay, also in so normalen Depots. Heißt also, wenn ich jetzt ein ETF zum Beispiel regelmäßig Geld reinpumpe, dann supporte ich indirekt Elon Musk.
1: Ja, so könnte man das sagen. Zum Beispiel bei den MSCI-Aktien. Die wollen in knapp 10 Tagen schon SpaceX mit aufnehmen, macht dann aber bei der MSCI World zum Beispiel nur einen Anteil von 0,08% aus. Oder auch bei anderen bekannten Aktien wie der FTSE All World Aktie, da wird der Anteil voraussichtlich auch ziemlich klein bleiben, unter 0,2%.
0: Also du bist ja richtige Börsenmaklerin, das ist ja Wahnsinn, Alter. Was mache ich, wenn ich den nicht supporten möchte?
1: Du als Investor in einem Fonds hast jetzt keinen direkten Einfluss darauf, ob SpaceX jetzt in deinem ETF aufgenommen wird oder nicht. Mhm. Alternativ wären aber beispielsweise Fonds rund um Umwelt, Soziales und Unternehmensführung ganz gut. Da könnte SpaceX nämlich ausgeschlossen werden. Da kann man sich selbst ganz gut zu informieren, rund um grüne ETFs zum Beispiel, die dann mehr Fokus auf Nachhaltigkeit legen.

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0: Kennt ihr eigentlich noch YC? Kreuze an. Ja, nein, vielleicht. Yeah. Bin im Subway, verstecken von Jake. Das Rallas. 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Und ich kann schon mal so viel spoilern, YC ist nicht so ganz wie ganz, ganz viele andere. Mir fehlt es an Patience, für mich findest du keinen Ersatz. Ich finde, auf Rallas hört man es auch schon, das ist so kein klassischer Trap-Beat. Und auch wenn er Drill macht, immer mit irgendeiner Special-Note, da ist nichts Standard, Alter. Also auch bei Cut It, seine neue Single, hat er wieder so einen Beat gepickt, den hätte vielleicht nicht jeder genommen. Mit dieser Flöte, ahnt ihr, was ich meine? Ich weiß nicht warum, mir gibt das irgendwie Latino-Vibes. Obwohl es null so ein Groove hat, aber. Aber auch mit dem Hauch Sosala M, oder? Also YC denkt sich auf jeden Fall immer was aus und immer was, was sich irgendwie von anderen unterscheidet. Das finde ich so special bei dem. Stellt euch vor, ihr macht ein Album und jeder Song hat so eine eigene Schublade, Alter. Dann hast du doch den Jackpot geknackt. Wir hören mal rein, hier ist Newcomer. Ja, Newcomer ist auch noch nach 2 Jahren Rap, das kann man das glaube ich noch sagen. Hier ist YC mit neuer Single. Cut it.
1: 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Mit Casa Azul und Tequila in Session. 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

0: Dave von Thames mit Rain Dance.
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0: Mit Orestio, Punkt 5:30.
2: In den nächsten 10 Jahren werden deutlich mehr Arbeitskräfte fehlen als angenommen. Das steht laut der Rheinischen Post in einer Studie des arbeitgebernahen Instituts der deutschen Wirtschaft. 4,3 Millionen Arbeitskräfte sollen demnach fehlen. Vor 2 Jahren hatte das Institut noch mit einer Lücke von 3 Millionen Arbeitskräften gerechnet. Grund dafür sei die alternde Gesellschaft und weniger Zuwanderung. Die mutmaßlich rechtsextremen Vorfälle beim Planspiel Jugend und Parlament im Bundestag sorgen weiter für Diskussionen. SPD und Grüne fordern schnelle Aufklärung und bringen eine mögliche Änderung der Regeln ins Gespräch. Am vergangenen Wochenende bis Anfang der Woche hatten mehr als 250 Jugendliche bei einem jährlich organisierten Planspiel den Parlamentsbetrieb im Bundestag simuliert. Mehrere Medien berichteten über Fälle von Rechtsextremismus und Körperverletzungen. Die Schulbehörde in Bremen will die Einhaltung der Schulpflicht vor den Sommerferien stärker überprüfen. Dazu soll es auch stichprobenartige Kontrollen an Bahnhöfen und Flughäfen geben, wie sie in anderen Bundesländern schon üblich sind. Bis zu 1.000 Euro Bußgeld können dann fällig werden. In diesem Schuljahr hatte die Behörde mehr als 200 Bußgeldverfahren eingeleitet, wenn Eltern ihre Kinder aus der Schule nehmen, um länger Urlaub zu machen. Und das Wetter, es bleibt weiterhin bewölkt und windig in Bremen. Heute Abend gibt's mal mehr, mal weniger Wolken mit etwas Sonnenschein und zwischendurch auch noch einzelne Schauer bei 15 Grad. Am Sonntag wird's ähnlich wie heute, auch mit Regen und etwas Sonne. Am Abend lassen dann die Schauer weitgehend nach bei bis zu 17 Grad.
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0: Du hast doch vorhin irgendwas erzählt von Public Viewing hier in Bremen, oder?
2: Morgen ist Public Viewing, Hillmannplatz.
0: Ach so.
2: Ab 18 Uhr fürs Deutschlandspiel.
0: Okay, meinst du Wetter? Wetter macht das Wetter, Fußball, Wetter, Wetter, Wetter, Bremer?
2: Es ist ja wirklich nervig, ne? Man kann nichts planen.
0: Wetter sieht aber jetzt
2: gut aus. Jetzt sieht gut aus, aber weiß ich nicht. In 30 Sekunden ist anders.
0: Ja, weiß jetzt nicht, was du hast. Also ich finde, wenn das Wetter jetzt gut ist, wird das morgen am Hillmannsplatz bestimmt genauso sein. Ist doch immer so hier, hä?

0: More Baby. Hier auf Bremen Next. Viertel vor drei. Viertel vor fünf haben wir so rum. Knapp vorbei. Haus des Döners hat mehr als 120 Filialen in ganz Deutschland. Ist ja eine sehr beliebte Dönerkette. Die schließen jetzt ihren Laden im Viertel. Das meldet jetzt der Weser-Kurier. Und das, obwohl der Laden mit 4,8 Sternen online eigentlich ganz gut bewertet wurde.
1: Ja, aber hinter den Kulissen in der Küche zum Beispiel soll es ganz schön ekelhaft gewesen sein. Das meldet nämlich die Bremer Lebensmittelbehörde, die Filiale von Haus des Döners Ende April kontrolliert hat.
0: Ich habe immer Angst vor diesen Kontrollen, wenn die rauskommen. Was haben die gefunden?
1: Ich glaube, die hatten auch Angst, weil ich lese mal vor. Zum Teil gravierende offensichtliche Mängel der Betriebshygiene. Also die Behörde hat massive Schimmelablagerungen im Vorbereitungsraum und auch im Kühlraum gefunden. Die Spüle war demnach auch voll mit Schimmel, von schwarz bis rot, irgendwie alle Farben gefühlt dabei. Und die Kontrolleure haben auch schleimige Verschmutzungen an anderen Stellen gefunden.
0: Okay, lassen wir das. Klingt schon ekelhaft, lassen wir das.
1: Nein, ich bin noch nicht fertig. Die Behörde meint, dass damit nicht garantiert werden könnte, dass beim Waschen der Lebensmittel nicht da irgendwelcher Schimmel und so auch daran hängen bleibt. Und was ich auch ekelhaft finde, an allen Handwaschbecken im Hygienebereich und auch auf den Personaltoiletten fehlte offenbar Hygieneprodukte wie Seifen.
0: Ich habe doch gesagt, wir sollen aufhören damit.
1: Und
0: jetzt
1: noch Rattenkot.
0: Aber jetzt, hör auf jetzt.
1: Ja, okay, ich höre auf. Auf jeden Fall hat die Behörde Haus des Döners erstmal verboten, Lebensmittel weiter zu verarbeiten, jetzt vor zwei Monaten. Die haben auch nachgebessert, schreibt der Weser Kurier. Also Anfang Mai gab es dann eine Nachkontrolle, wo wieder alles okay war und die durften auch weiterarbeiten. Und jetzt hat aber trotzdem die Zentrale entschieden, der Laden wird dicht gemacht. Aber wichtig ist dazu halt zu sagen, das war jetzt wirklich nur diese Filiale im Viertel, um die
0: es
1: geht.
0: Ja, ist ja so ein Riesen-Franchise. Das passiert ja immer wieder, ne, dass die Restaurants irgendwie Hygienemängel haben in letzter Zeit. Also zumindest läuft es mir öfter über den Weg.
1: Safe, Haus des Döners ist da natürlich nicht der einzige Laden in Bremen, dem es so geht. Die Lebensmittelbehörde veröffentlicht das tatsächlich auch auf ihrer Seite. Und wenn man da mal schaut, da sieht man so wirklich diese ganzen Protokolle, wo genau drin steht, was da scheiße gelaufen ist bei denen. Von daher, und welche Läden da durchfallen.

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Auch wenn es ein bisschen flotter ist, eigentlich ein geiler Sommersong, oder? Fire, fire. Chimsa, Kasango hier auf Bremen Next. Um 1:05. Ja, wir haben ein Ziel gerade. Schlusssport. Hier, Think About Us, Sonny Federa und D.O.D.

Sabrina Carpenter mit Tears. Sabrina Carpenter hat jetzt nicht so viel mit K-Pop zu tun, aber falls ihr auf K-Pop steht, ne, und den ganzen Tag in eurem Algo nur TikToks habt, die irgendwas mit K-Pop zu tun haben, dann merkt euch mal Between the Beats, okay? Das ist eine neue TikTok-Serie,

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0: Taylor und Ty Dolla Sign hier auf Next. Und der Junge hier, der war doch letzte Woche noch im Studio mit Summer Jam und Billa Joe, Alter. Bobby G hat released.
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0: Das ist Bobby zusammen mit Pagel, das Anfang. Und Bobby hat gerade sein zweites Album gedroppt, letzte Woche schon. BLF ist draußen.
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0: Und Bobby ist eigentlich ein Hochdinger Junge, ja? Der wohnt leider nicht mehr hier in Bremen, aber ist halt ein Bremer, der gerade maximal am Start ist in Sachen Deutschrap, Alter. Der ist nicht umsonst gerade mit diesen ganzen Stars und Sternchen im Studio. Allein die Features auf BLF, einfach Pagel mit drauf, wie wir hören. Auch Billa Joe hat er produziert, haben Gennaro Ghana Beats unter anderem. Also ein richtig amtliches Deutschrap-Release, das feiere ich natürlich. Voll viele von unseren Jungs sind extra nach Berlin zur Release-Party gefahren und haben Bobby gefeiert, Alter. Richtig, richtig cool, Alter. Bremen goes Hollywood und Bobby führt die Kolonne an, kann man sagen. Alter, hier ist von BLF, hier ist Anfang zusammen mit Pagel, hier ist Bobby G.

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0: Und das hat Orestium um 17:30.
2: In den nächsten 10 Jahren werden deutlich mehr Arbeitskräfte fehlen als angenommen. Das steht laut der Rheinischen Post in einer Studie des arbeitgebernahen Instituts der deutschen Wirtschaft. 4,3 Millionen Arbeitskräfte sollen demnach fehlen. Vor 2 Jahren hatte das Institut noch mit einer Lücke von 3 Millionen Arbeitskräften gerechnet. Grund dafür sei die alternde Gesellschaft und weniger Zuwanderung. Die mutmaßlich rechtsextremen Vorfälle beim Planspiel Jugend und Parlament im Bundestag sorgen weiter für Diskussionen. SPD und Grüne fordern schnelle Aufklärung und bringen eine mögliche Änderung der Regeln ins Gespräch. Am vergangenen Wochenende bis Anfang der Woche hatten mehr als 250 Jugendliche bei einem jährlich organisierten Planspiel den Parlamentsbetrieb im Bundestag simuliert. Mehrere Medien berichteten über Fälle von Rechtsextremismus und Körperverletzung. Die Schulbehörde in Bremen will die Einhaltung der Schulpflicht vor den Sommerferien stärker überprüfen. Dazu soll es auch stichprobenartige Kontrollen an Bahnhöfen und Flughäfen geben, wie sie in anderen Bundesländern schon üblich sind. Bis zu 1.000 Euro Bußgeld können dann fällig werden. In diesem Schuljahr hatte die Behörde mehr als 200 Bußgeldverfahren eingeleitet, wenn Eltern ihre Kinder aus der Schule nehmen, um länger Urlaub zu machen. Und das Wetter, es bleibt weiterhin bewölkt und windig in Bremen. Heute Abend gibt's mal mehr, mal weniger Wolken mit etwas Sonnenschein und zwischendurch auch noch einzelne Schauer bei 15 Grad. Am Sonntag wird's ähnlich wie heute, auch mit Regen und etwas Sonne. Am Abend lassen dann die Schauer weitgehend nach bei bis zu 17 Grad.
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0: Und wir wünschen euch natürlich einen schicken Samstagabend. Heute um 20 Uhr natürlich noch Push mit Lemon, würde ich sagen. Mit Lemon. Meine Güte, da ist ja richtig einer sauer.
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Lied ist das? Come and go. Und heute ist auch noch Weltmeisterschaft. Gleich spielt doch Katar gegen Schweiz um 9. Jawoll. Spiel mit einer humanen Anstoßzeit. Das ist doch geil. Später noch Brasilien gegen Marokko, aber erst um 12. Ich weiß nicht, ob ich das schaffe. Ich muss morgen wieder hier sein. Aber Brasilien-Marokko ist auch irgendwie geil. Ne? Das klingt auch ein bisschen geil. Vielleicht schaffe ich das. Vielleicht mache ich das heute einfach mal. Es ist doch Samstag. Ich hoffe, ihr habt auch einen schönen Samstag. Ich hoffe, ihr guckt ein bisschen Weltmeisterschaft. Und wenn nicht, dann hoffe ich, ihr seid unterwegs heute draußen bei dem schönen, nassen, verregneten Wetter. Nehmt einen Regenschirm mit. Passt auf euch auf. Hier ist Just the Way You Are. Ich bin Joker. Ihr seid auf Bremen Next und das ist Milky. Moinsen.

Second Voice mit Let Me Be. Ich glaube, ab 20 Uhr wird es hier noch ein bisschen wilder. Lemon ist am Start mit Push. Techno vom Feinsten immer samstags hier bei 20 Uhr. Um 20 Uhr bis 22 Uhr. Ich bin raus, ich komme aber morgen wieder, versprochen, um 2. Wenn ich das schaffe, ich will ja heute noch nachts noch Brasilien gegen Marokko gucken. Das Spiel geht um 12 los, 1:15. Halbzeitende, 1:45, sagen wir mal 2 Uhr im Bett, 2:30 schlafen, 4:30, 5:30, 6:30, 7:30, 8:30, 9:00, 6 Stunden. Das schaffe ich ja. Ich komme ja früh. Ich bin früh hier. Okay, ich schaffe das. Wir hören uns morgen. Ich bin Joker. Ihr seid auf Next. Das ist Trippin' vom Bonzo Mopay. Peace out. Ciao.

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0: 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Push mit Lemon.
1: Moin Bremen.
2: Moin Bremen.
1: Wir sind Simon Schmidt und
2: Leon Brunsen,
1: a.k.a. Blindsmith und
2: Lemon.
1: Und wir freuen uns wieder auf 2 Stunden mit unseren Favorite Tracks. Wir haben fleißig gedickt. Es geht hier ganz smooth los mit Versus GT, das ist No Such Thing, und Jacques Green in der Collaboration. Der Track heißt Curve. Und dann werde ich erstmal so ein bisschen meine Lieblingstracks spielen. Bis dann hier.
2: Bis ich dann übernehme mit meinen Lieblingstracks. Alles neue Dinger, die euren Sommer hoffentlich ein bisschen versüßen, beziehungsweise euren Samstagabend.
1: In dem Sinne hören wir uns gleich nochmal. Viel Spaß.

Ja, ganz schön verträumt und cinematic, was Bicep, Benjamin D und BDB hier zusammengezaubert haben. Der Track heißt Aloe, A-L-O-E, ist auf ihrem eigenen Imprint Chroma erschienen. Und weiter geht's mit einem Moby-Edit. Porcelain, kennt ihr bestimmt den Track? Charlie Shell hat den so ein bisschen Mashup-Style mit A$AP Rocky vermischt. Richtig cooler Track, gibt's auf Soundcloud als Free Download.

Ja, DJ Seinfeld mit Plush erschien Anfang des Jahres auf Ninja Tune. Weiter geht's mit The Avalanche, Since I Left You im Some Girling Remix.

Ja, hier gehört Don't Panic von Warn in UK. Richtiger Banger. Könnte ein bisschen länger sein, ehrlich gesagt. Ist unter 3 Minuten, aber das scheint ja heutzutage auch üblich zu sein. Weiter geht's mit Kyle Watson. Kyle Watson, richtig krasser Producer aus South Africa. Richtig schöne Bouncy Bass House Music. Gefällt mir sehr gut.

Ja, ich habe hier viel Spaß dabei gehabt, meine Lieblingstracks für euch zu spielen. Hier als letzte Nummer Verbode Früchten von Steph de Haan. Und Leon hat auch nochmal eine Stunde Musik für euch bis 22 Uhr am Start. Also bleibt ruhig dran, es geht hier nahtlos weiter.

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1: Ja, wie versprochen, hat Leon auch noch eine Stunde Musik dabei. Moin Leon.
2: Ja, guten Tag nochmal. Ich hoffe, ihr habt alle bis hierhin einen wunderschönen Abend gehabt. Ich freue mich jetzt auf die nächste und letzte Stunde mit uns. Los geht's. Erstmal mit Quarks. Der Track heißt Allein und in einem Augen zu und durch Remix von Sascha Funke, der tatsächlich mal wieder was richtig Geiles auf die Beine gestellt hat. Und ich freue mich hier, euch dieses Ding präsentieren zu können.

Das war Sascha Funke mit dem Augen zu und durch Remix. Weiter geht's mit DJ Chisa. 1210 Freaks ist schon 2023 rausgekommen, aber immer noch aktuell und einfach, ich liebe dieses französische Knarzige hier. Weiter geht's danach mit mega guten Acts wie Joyce Moniz, ADA, Bashka, Two Breeze, Eats Everything und Patrick Sieg. Alles richtig schöne Dinger und ich will dazu auch in den nächsten Tracks gar nicht mehr so viel sagen. Das soll einfach ein bisschen fließen und ich hoffe, ihr genießt dabei die Zeit.

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So, das war gerade Bashka im See der Fardassi Remix. Der nächste kommt von 131 BPM und Byron Yeats. Erotic Zones heißt der. Das ist der neue, denn der ist gerade auf seinem Album von Byron Yeats rausgekommen. Das ganze Album ist wunderschön, kann ich nur empfehlen. Und ja, das ist der nächste Track.

0: Ihr hört Bremen Next Push. Ich bin Simon Schmidt, a.k.a. Blind Smith. Ich habe hier neben mir im Studio Leon Brunsen, a.k.a. Lemon. Und wir haben hier eine ganz schöne Granate am Start. Was ist die Track-ID, Leon?
1: Die Track-ID heißt Patrick Siech mit Vivid Grey im Joey Mull Remix. Joey Mull hat letztes Jahr auch in Bremerhaven gespielt. Dieses Jahr, glaube ich, ist das leider noch nicht bekannt. Aber das Noise Festival gibt es auch dieses Jahr wieder.

0: So, Bremen, wir haben hier eine wunderschöne Zeit gehabt.
1: Ja, sicher doch. Wir haben uns schön warm getanzt. Ich hoffe, ihr auch in dieser wunderschönen Samstagnacht.
0: Ja, leider ist unsere Zeit jetzt schon wieder vorbei und wir sehen uns erst nächsten Monat wieder.
1: Aber es gibt hier auf Bremen Nights Next noch ganz viel schöne Musik. In dem Sinne, tanzt noch schön, feiert noch schön, chillt noch schön, was ihr auch macht. Und wir hören uns nächsten Monat.
0: Bis bald, ciao.
1: Ciao. Let's talk about it.

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